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1: Mit Julia Fritz. Wissenschaftler der Universität La Laguna warnen vor deutlich sinkenden Niederschlagsmengen auf den Kanarischen Inseln infolge des Klimawandels. Laut einer Studie könnten die Wasserreserven auf mehreren Inseln bis zum Ende des Jahrhunderts erheblich zurückgehen. Die Forscher empfehlen daher, die Entsalzung, Aufbereitung und Wiederverwendung von Wasser weiter auszubauen. Heute und morgen werden in Santa Cruz so viele Gläubige eintreffen, die den Papst live sehen möchten, dass der territoriale Notfallplan für den Zivilschutz aktiviert wurde. Das bedeutet, Feuerwehr, Rotes Kreuz und Zivilschutz sind in voller Einsatzbereitschaft, um auf alle Eventualitäten vorbereitet zu sein. Die Straßenbahnlinie 1 wird am Freitag zwischen San Cristóbal de La Laguna und Santa Cruz de Tenerife im verstärkten Takt verkehren. Statt des üblichen Angebots fahren doppelt so viele Bahnen, sodass alle 10 Minuten eine Straßenbahn unterwegs ist. Damit soll die Kapazität auf bis zu 4.800 Fahrgäste pro Stunde erhöht werden. Wegen möglicher Straßensperrungen kann es zu Änderungen bei einzelnen Haltestellen kommen. 13 Profiköche und 2 Auszubildende der Hotelfachschule Hecansa auf Gran Canaria werden ein Menü für den Papst zubereiten. Verwendet werden ausschließlich regionale Zutaten, darunter Brunnenkresse, Fleisch vom schwarzen Schwein, lokale Käsesorten, Ananas von El Hierro sowie Kaffee aus Agaete. Mit dem Menü soll die kulinarische Vielfalt der Kanarischen Inseln präsentiert werden. Soweit die Meldungen.
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1: Auf Gran Canaria zeigt sich das Wetter heute von seiner sonnigen Seite. Es gibt viel Sonne, dazu wird es angenehm warm bis heiß mit Höchstwerten um 29 Grad. In der Nacht bleibt es mild bei etwa 16 Grad. Morgen geht es sonnig und sehr warm weiter. Dann sind bis zu 30 Grad drin.
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5: Mit Michael Daub. Beim Tanken macht die Uhrzeit inzwischen einen deutlichen Unterschied. Seit der 12-Uhr-Regel sind die Preissprünge laut ADAC so groß wie nie. Wer sparen will, sollte möglichst kurz vor Mittag tanken. Bei einer 50-Liter-Füllung lassen sich im Schnitt mehr als 7 Euro bei Benzin und über 9 Euro bei Diesel sparen. Der ADAC sieht die starken Ausschläge trotzdem kritisch. Ende Juni läuft der Tankrabatt wieder aus. Deutsche Haushalte geben immer mehr Geld für digitale Abos aus. Im Schnitt sind es inzwischen 62 Euro im Monat. Fast jeder fünfte Haushalt zahlt sogar mehr als 100 Euro. Das meiste Geld fließt in Streaming- und Gaming-Angebote. Erstmals seit mehr als 10 Jahren ist die Zahl der Flüchtlinge weltweit gesunken. Nach Angaben des UN-Flüchtlingshilfswerks lebten im vergangenen Jahr 41,6 Millionen Vertriebene im Ausland. Das waren 3% weniger als im Jahr davor. UN-Hochkommissar Salih warnt aber, viele Rückkehrer seien nicht freiwillig zurückgegangen, das könne neue Fluchtbewegungen auslösen. Am Bodensee hat eine Wasserhose für Aufsehen gesorgt. Der kleine Tornado zog bei Lindau über den See und wurde von mehreren Passanten von der Insel aus beobachtet. Wasserhosen auf dem Bodensee sind selten. Laut dem Deutschen Wetterdienst treten sie dort etwa 2 bis 3 Mal pro Jahr auf. Temin Jongucic aus Baden-Baden ist Europas bester Croupier. Bei der Europameisterschaft in seiner Heimatstadt setzte er sich gegen 30 Konkurrenten aus 17 Ländern durch. Auch Platz 2 ging nach Deutschland an Robin Stepanek aus Stuttgart. Soweit die
3: Meldung. 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
1: Mit Julia Fritz. Wissenschaftler der Universität La Laguna warnen vor deutlich sinkenden Niederschlagsmengen auf den Kanarischen Inseln infolge des Klimawandels. Laut einer Studie könnten die Wasserreserven auf mehreren Inseln bis zum Ende des Jahrhunderts erheblich zurückgehen. Die Forscher empfehlen daher, die Entsalzung, Aufbereitung und Wiederverwendung von Wasser weiter auszubauen. Heute und morgen werden in Santa Cruz so viele Gläubige eintreffen, die den Papst live sehen möchten, dass der territoriale Notfallplan für den Zivilschutz aktiviert wurde. Das bedeutet, Feuerwehr, Rotes Kreuz und Zivilschutz sind in voller Einsatzbereitschaft, um auf alle Eventualitäten vorbereitet zu sein. Die Straßenbahnlinie 1 wird am Freitag zwischen San Cristóbal de La Laguna und Santa Cruz de Tenerife im verstärkten Takt verkehren. Statt des üblichen Angebots fahren doppelt so viele Bahnen, sodass alle 10 Minuten eine Straßenbahn unterwegs ist. Damit soll die Kapazität auf bis zu 4.800 Fahrgäste pro Stunde erhöht werden. Wegen möglicher Straßensperrungen kann es zu Änderungen bei einzelnen Haltestellen kommen. 13 Profiköche und 2 Auszubildende der Hotelfachschule Hecansa auf Gran Canaria werden ein Menü für den Papst zubereiten. Verwendet werden ausschließlich regionale Zutaten, darunter Brunnenkresse, Fleisch vom schwarzen Schwein, lokale Käsesorten, Ananas von El Hierro sowie Kaffee aus Agaete. Mit dem Menü soll die kulinarische Vielfalt der Kanarischen Inseln präsentiert werden. Soweit die Meldungen.
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1: Auf Gran Canaria zeigt sich das Wetter heute von seiner sonnigen Seite. Es gibt viel Sonne, dazu wird es angenehm warm bis heiß mit Höchstwerten um 29 Grad. In der Nacht bleibt es mild bei etwa 16 Grad. Morgen geht es sonnig und sehr warm weiter. Dann sind bis zu 30 Grad drin.
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6: Mit Michael Daub, guten Tag. Co-Gastgeber Mexiko ist erfolgreich in die Fußball-Weltmeisterschaft gestartet. Im Eröffnungsspiel gewann die mexikanische Mannschaft im Aztekenstadion von Mexiko-Stadt mit 2:0 gegen Südafrika. Zuvor hatte es eine große Eröffnungsshow gegeben. Im zweiten Spiel der Gruppe A setzte sich Südkorea am frühen Morgen mit 2:1 gegen Tschechien durch. Seit Mitternacht gelten in der EU deutlich strengere Asylregeln. Schutzsuchende mit geringen Aussichten auf Anerkennung sollen künftig bereits an den Außengrenzen beschleunigte Verfahren in speziellen Einrichtungen durchlaufen. Solche Zentren sind auch in deutschen Flughäfen geplant, unter anderem in Berlin, München und Frankfurt. In den USA steht heute ein Börsengang von historischem Ausmaß bevor. Der Raumfahrtkonzern SpaceX von Elon Musk will mehr als 555 Millionen Aktien zu je $135 ausgeben. Wegen der großen Nachfrage könnten zusätzliche Papiere platziert werden. Im Höchstfall würde SpaceX rund 86 Milliarden Dollar einnehmen und Musk könnte damit zum ersten Billionär der Welt werden. Für viele Beschäftigte in Deutschland spielt der Hund bei der Jobwahl offenbar eine wichtige Rolle. Laut einer Umfrage des Deutschen Tierschutzbundes ist für 57% der Befragten eine haustierfreundliche Regelung entscheidend. Für sie ist die Möglichkeit, den Hund mit zur Arbeit zu bringen, sogar wichtiger als andere Zusatzleistungen wie Fahrradleasing oder Mitarbeiterrabatte.
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1: Mit Julia Fritz. Wissenschaftler der Universität La Laguna warnen vor deutlich sinkenden Niederschlagsmengen auf den Kanarischen Inseln infolge des Klimawandels. Laut einer Studie könnten die Wasserreserven auf mehreren Inseln bis zum Ende des Jahrhunderts erheblich zurückgehen. Die Forscher empfehlen daher, die Entsalzung, Aufbereitung und Wiederverwendung von Wasser weiter auszubauen. Heute und morgen werden in Santa Cruz so viele Gläubige eintreffen, die den Papst live sehen möchten, dass der territoriale Notfallplan für den Zivilschutz aktiviert wurde. Das bedeutet, Feuerwehr, Rotes Kreuz und Zivilschutz sind in voller Einsatzbereitschaft, um auf alle Eventualitäten vorbereitet zu sein. Die Straßenbahnlinie 1 wird am Freitag zwischen San Cristóbal de La Laguna und Santa Cruz de Tenerife im verstärkten Takt verkehren. Statt des üblichen Angebots fahren doppelt so viele Bahnen, sodass alle 10 Minuten eine Straßenbahn unterwegs ist. Damit soll die Kapazität auf bis zu 4.800 Fahrgäste pro Stunde erhöht werden. Wegen möglicher Straßensperrungen kann es zu Änderungen bei einzelnen Haltestellen kommen. 13 Profiköche und 2 Auszubildende der Hotelfachschule Hecansa auf Gran Canaria werden ein Menü für den Papst zubereiten. Verwendet werden ausschließlich regionale Zutaten, darunter Brunnenkresse, Fleisch vom schwarzen Schwein, lokale Käsesorten, Ananas von El Hierro sowie Kaffee aus Agaete. Mit dem Menü soll die kulinarische Vielfalt der Kanarischen Inseln präsentiert werden. Soweit die Meldungen.
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1: Auf Gran Canaria zeigt sich das Wetter heute von seiner sonnigen Seite. Es gibt viel Sonne, dazu wird es angenehm warm bis heiß mit Höchstwerten um 29 Grad. In der Nacht bleibt es mild bei etwa 16 Grad. Morgen geht es sonnig und sehr warm weiter. Dann sind bis zu 30 Grad drin.
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2: Mit Michael Daub, guten Tag. Co-Gastgeber Mexiko ist erfolgreich in die Fußball-Weltmeisterschaft gestartet. Im Eröffnungsspiel gewann die mexikanische Mannschaft im Aztekenstadion von Mexiko-Stadt mit 2:0 gegen Südafrika. Zuvor hatte es eine große Eröffnungsshow gegeben. Im zweiten Spiel der Gruppe A setzte sich Südkorea am frühen Morgen mit 2:1 gegen Tschechien durch. Seit Mitternacht gelten in der EU deutlich strengere Asylregeln. Schutzsuchende mit geringen Aussichten auf Anerkennung sollen künftig bereits an den Außengrenzen beschleunigte Verfahren in speziellen Einrichtungen durchlaufen. Solche Zentren sind auch in deutschen Flughäfen geplant, unter anderem in Berlin, München und Frankfurt. In den USA steht heute ein Börsengang von historischem Ausmaß bevor. Der Raumfahrtkonzern SpaceX von Elon Musk will mehr als 555 Millionen Aktien zu je 135 Dollar ausgeben. Wegen der großen Nachfrage könnten zusätzliche Papiere platziert werden. Im Höchstfall würde SpaceX rund 86 Milliarden Dollar einnehmen und Musk könnte damit zum ersten Billionär der Welt werden. Für viele Beschäftigte in Deutschland spielt der Hund bei der Jobwahl offenbar eine wichtige Rolle. Laut einer Umfrage des Deutschen Tierschutzbundes ist für 57% der Befragten eine haustierfreundliche Regelung entscheidend. Für sie ist die Möglichkeit, den Hund mit zur Arbeit zu bringen, sogar wichtiger als andere Zusatzleistungen wie Fahrradleasing oder Mitarbeiterrabatte. Soweit die Meldung.
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5: Auf Gran Canaria zeigt sich das Wetter heute von seiner sonnigen Seite. Es gibt viel Sonne, dazu wird es angenehm warm bis heiß mit Höchstwerten um 29 Grad. In der Nacht bleibt es mild bei etwa 16 Grad. Morgen geht es sonnig und sehr warm weiter. Dann sind bis zu 30 Grad drin.
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1: Mit Julia Fritz. Wissenschaftler der Universität La Laguna warnen vor deutlich sinkenden Niederschlagsmengen auf den Kanarischen Inseln infolge des Klimawandels. Laut einer Studie könnten die Wasserreserven auf mehreren Inseln bis zum Ende des Jahrhunderts erheblich zurückgehen. Die Forscher empfehlen daher, die Entsalzung, Aufbereitung und Wiederverwendung von Wasser weiter auszubauen. Heute und morgen werden in Santa Cruz so viele Gläubige eintreffen, die den Papst live sehen möchten, dass der territoriale Notfallplan für den Zivilschutz aktiviert wurde. Das bedeutet, Feuerwehr, Rotes Kreuz und Zivilschutz sind in voller Einsatzbereitschaft, um auf alle Eventualitäten vorbereitet zu sein. Die Straßenbahnlinie 1 wird am Freitag zwischen San Cristóbal de La Laguna und Santa Cruz de Tenerife im verstärkten Takt verkehren. Statt des üblichen Angebots fahren doppelt so viele Bahnen, sodass alle 10 Minuten eine Straßenbahn unterwegs ist. Damit soll die Kapazität auf bis zu 4.800 Fahrgäste pro Stunde erhöht werden. Wegen möglicher Straßensperrungen kann es zu Änderungen bei einzelnen Haltestellen kommen. 13 Profiköche und 2 Auszubildende der Hotelfachschule Hecansa auf Gran Canaria werden ein Menü für den Papst zubereiten. Verwendet werden ausschließlich regionale Zutaten, darunter Brunnenkresse, Fleisch vom schwarzen Schwein, lokale Käsesorten, Ananas von El Hierro sowie Kaffee aus Agaete. Mit dem Menü soll die kulinarische Vielfalt der Kanarischen Inseln präsentiert werden. Soweit die Meldungen.
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1: Auf Gran Canaria zeigt sich das Wetter heute von seiner sonnigen Seite. Es gibt viel Sonne, dazu wird es angenehm warm bis heiß mit Höchstwerten um 29 Grad. In der Nacht bleibt es mild bei etwa 16 Grad. Morgen geht es sonnig und sehr warm weiter. Dann sind bis zu 30 Grad drin.
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5: Mit Michael Daub, guten Tag. Co-Gastgeber Mexiko ist erfolgreich in die Fußball-Weltmeisterschaft gestartet. Im Eröffnungsspiel gewann die mexikanische Mannschaft im Aztekenstadion von Mexiko-Stadt mit 2:0 gegen Südafrika. Zuvor hatte es eine große Eröffnungsshow gegeben. Im zweiten Spiel der Gruppe A setzte sich Südkorea am frühen Morgen mit 2:1 gegen Tschechien durch. Seit Mitternacht gelten in der EU deutlich strengere Asylregeln. Schutzsuchende mit geringen Aussichten auf Anerkennung sollen künftig bereits an den Außengrenzen beschleunigte Verfahren in speziellen Einrichtungen durchlaufen. Solche Zentren sind auch in deutschen Flughäfen geplant, unter anderem in Berlin, München und Frankfurt. In den USA steht heute ein Börsengang von historischem Ausmaß bevor. Der Raumfahrtkonzern SpaceX von Elon Musk will mehr als 555 Millionen Aktien zu je 135 Dollar ausgeben. Wegen der großen Nachfrage könnten zusätzliche Papiere platziert werden. Im Höchstfall würde SpaceX rund 86 Milliarden Dollar einnehmen und Musk könnte damit zum ersten Billionär der Welt werden. Für viele Beschäftigte in Deutschland spielt der Hund bei der Jobwahl offenbar eine wichtige Rolle. Laut einer Umfrage des Deutschen Tierschutzbundes ist für 57% der Befragten eine haustierfreundliche Regelung entscheidend. Für sie ist die Möglichkeit, den Hund mit zur Arbeit zu bringen, sogar wichtiger als andere Zusatzleistungen wie Fahrradleasing oder Mitarbeiterrabatte. Soweit.
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8: Auf Gran Canaria zeigt sich das Wetter heute von seiner sonnigen Seite. Es gibt viel Sonne, dazu wird es angenehm warm bis heiß mit Höchstwerten um 29 Grad. In der Nacht bleibt es mild bei etwa 16 Grad. Morgen geht es sonnig und sehr warm weiter. Dann sind bis zu 30 Grad drin.
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3: Das Wetter auf Gran Canaria ist heute sonnig. Bis 24 Grad kriegen wir ab. 19 Grad in der Nacht. Das Wochenende sieht ähnlich aus. Es wird warm. Temperaturen um 25 Grad.
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2: Mit Michael Daub. Die Fußball-WM ist gestartet. In Mexiko ist der Ball bereits gerollt. Die ersten Tore sind gefallen. Am frühen Morgen unserer Zeit gewann Südkorea gegen Tschechien mit 2:1. Zuvor hatte Co-Gastgeber Mexiko das Eröffnungsspiel gegen Südafrika mit 2:0 gewonnen. Heute Abend und in der Nacht steigen dann auch die beiden anderen Gastgeber ins Turnier ein. Kanada trifft um 21 Uhr auf Bosnien-Herzegowina. Um 3 Uhr nachts folgt dann das erste Spiel der zentralen Ausrichternation USA gegen Paraguay. Die Gesundheitsreform der schwarz-roten Koalition beschäftigt heute den Bundestag in erster Lesung. Auch der Bundesrat befasst sich mit dem Vorhaben. Der derzeitige Chef der Länderkammer Bremens, Bürgermeister Bovenschulte, hat im zweiten deutlichen Widerstand angekündigt. In der jetzigen Form würden die Defizite kommunaler und frei gemeinnütziger Krankenhäuser deutlich steigen, so Bovenschulte. Wenn Krankenhäuser flächendeckend in Schieflage gerieten oder sogar Insolvenz anmelden müssten, hätten davon weder die Kommunen noch die Patientinnen und Patienten vor Ort etwas. Ziel von Gesundheitsministerin Warken ist es, die gesetzlichen Krankenkassen im kommenden Jahr um mehr als 16 Milliarden Euro zu entlasten. In der EU gelten seit heute neue Asylregeln. Vorgesehen sind schnellere und effizientere Verfahren an den Außengrenzen. Das bedeutet auch, an deutschen Flughäfen soll es künftig Asylgrenzverfahren geben. Außerdem sind sogenannte Return Hubs in Drittstaaten geplant, also Einrichtungen außerhalb der EU, in die abgelehnte Schutzsuchende gebracht werden könnten. SpaceX hat den größten Börsengang der Geschichte hingelegt. Das Weltraumunternehmen von Elon Musk bestätigte den Verkauf von rund 556 Millionen Aktien zu einem Ausgabepreis von $135. Damit nimmt SpaceX rund 75 Milliarden Dollar ein. Durch den Börsengang steigt Elon Musks Vermögen weiter deutlich. Er gilt damit als erster Billionär der Welt. Soweit die
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2: Co-Gastgeber Mexiko ist erfolgreich in die Fußball-Weltmeisterschaft gestartet. Im Eröffnungsspiel gewann die mexikanische Mannschaft im Aztekenstadion von Mexiko-Stadt mit 2:0 gegen Südafrika. Zuvor hatte es eine große Eröffnungsshow gegeben. Im zweiten Spiel der Gruppe A setzte sich Südkorea am frühen Morgen mit 2:1 gegen Tschechien durch.
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6: Das waren die Nachrichten hier bei Radio Primavera. Und es geht weiter mit der Musiklawine von und mit Martin Schubert.

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1: Mit Michael Daub. Anlässlich des Papstbesuches hat die regionale Fluggesellschaft Binter Canarias heute ihre Flugfrequenz von La Palma nach Teneriffa um 4 zusätzliche Flüge erhöht. Außerdem werden auf allen Binter-Flügen Schokoladentäfelchen an Bord verteilt, die an den Papstbesuch erinnern. Die Stadt Las Palmas de Gran Canaria plant die Renaturierung des Barranco La Balena. Auf einer Fläche von rund 168.000 Quadratmetern sollen mehr als 4.800 heimische Pflanzen gesetzt werden. Das Projekt ist Teil eines geplanten grünen Rings um die Stadt und soll sowohl die Lebensqualität der Menschen verbessern, als auch neue Lebensräume für die heimische Tierwelt schaffen. Wegen der bevorstehenden Sommerhitze hat die Stadt Telde ein Grillverbot auf dem Freizeitgelände von Dinamar verhängt. Die Grillstellen auf den Plätzen La Condesa und La Mil Palmeras werden gesperrt, zudem sind offene Feuer untersagt. Nach Angaben der Stadt handelt es sich um eine vorbeugende Maßnahme zum Schutz vor Bränden. Am Strand von Maspalomas ist am Mittwochnachmittag eine 50-jährige Frau nach einem Herzstillstand aus dem Atlantik gerettet worden. Einsatzkräfte des Roten Kreuzes und des Rettungsdienstes konnten die Frau erfolgreich reanimieren und stabilisieren. Anschließend wurde sie mit einem Rettungshubschrauber in ein Universitätskrankenhaus nach Las Palmas de Gran Canaria gebracht. Ihr Zustand wird als kritisch beschrieben. Soweit die Meldungen.
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1: Das Wetter auf Gran Canaria ist heute sonnig. Bis 24 Grad kriegen wir ab. 19 Grad in der Nacht. Das Wochenende sieht ähnlich aus. Es wird warm. Temperaturen um 25 Grad.
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3: Mit Michael Daub. Die Fußball-WM ist gestartet. In Mexiko ist der Ball bereits gerollt. Die ersten Tore sind gefallen. Am frühen Morgen unserer Zeit gewann Südkorea gegen Tschechien mit 2:1. Zuvor hatte Co-Gastgeber Mexiko das Eröffnungsspiel gegen Südafrika mit 2:0 gewonnen. Heute Abend und in der Nacht steigen dann auch die beiden anderen Gastgeber ins Turnier ein. Kanada trifft um 21 Uhr auf Bosnien-Herzegowina. Um 3 Uhr nachts folgt dann das erste Spiel der zentralen Ausrichternation USA gegen Paraguay. Die Gesundheitsreform der schwarz-roten Koalition beschäftigt heute den Bundestag in erster Lesung. Auch der Bundesrat befasst sich mit dem Vorhaben. Der derzeitige Chef der Länderkammer Bremens, Bürgermeister Bovenschulte, hat im zweiten deutlichen Widerstand angekündigt. In der jetzigen Form würden die Defizite kommunaler und frei gemeinnütziger Krankenhäuser deutlich steigen, so Bovenschulte. Wenn Krankenhäuser flächendeckend in Schieflage gerieten oder sogar Insolvenz anmelden müssten, hätten davon weder die Kommunen noch die Patientinnen und Patienten vor Ort etwas. Ziel von Gesundheitsministerin Warken ist es, die gesetzlichen Krankenkassen im kommenden Jahr um mehr als 16 Milliarden Euro zu entlasten. In der EU gelten seit heute neue Asylregeln. Vorgesehen sind schnellere und effizientere Verfahren an den Außengrenzen. Das bedeutet auch, an deutschen Flughäfen soll es künftig Asylgrenzverfahren geben. Außerdem sind sogenannte Return Hubs in Drittstaaten geplant, also Einrichtungen außerhalb der EU, in die abgelehnte Schutzsuchende gebracht werden könnten. SpaceX hat den größten Börsengang der Geschichte hingelegt. Das Weltraumunternehmen von Elon Musk bestätigte den Verkauf von rund 556 Millionen Aktien zu einem Ausgabepreis von $135. Damit nimmt SpaceX rund 75 Milliarden Dollar ein. Durch den Börsengang steigt Elon Musks Vermögen weiter deutlich. Er gilt damit als erster Billionär der Welt. Soweit.
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1: Mit Michael Daub. Anlässlich des Papstbesuches hat die regionale Fluggesellschaft Binter Canarias heute ihre Flugfrequenz von La Palma nach Teneriffa um 4 zusätzliche Flüge erhöht. Außerdem werden auf allen Binter-Flügen Schokoladentäfelchen an Bord verteilt, die an den Papstbesuch erinnern. Die Stadt Las Palmas de Gran Canaria plant die Renaturierung des Barranco La Balena. Auf einer Fläche von rund 168.000 Quadratmetern sollen mehr als 4.800 heimische Pflanzen gesetzt werden. Das Projekt ist Teil eines geplanten grünen Rings um die Stadt und soll sowohl die Lebensqualität der Menschen verbessern, als auch neue Lebensräume für die heimische Tierwelt schaffen. Wegen der bevorstehenden Sommerhitze hat die Stadt Telde ein Grillverbot auf dem Freizeitgelände von Dinamar verhängt. Die Grillstellen auf den Plätzen La Condesa und La Mil Palmeras werden gesperrt, zudem sind offene Feuer untersagt. Nach Angaben der Stadt handelt es sich um eine vorbeugende Maßnahme zum Schutz vor Bränden. Am Strand von Maspalomas ist am Mittwochnachmittag eine 50-jährige Frau nach einem Herzstillstand aus dem Atlantik gerettet worden. Einsatzkräfte des Roten Kreuzes und des Rettungsdienstes konnten die Frau erfolgreich reanimieren und stabilisieren. Anschließend wurde sie mit einem Rettungshubschrauber in ein Universitätskrankenhaus nach Las Palmas de Gran Canaria gebracht. Ihr Zustand wird als kritisch beschrieben. Soweit die Meldungen.
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1: Das Wetter auf Gran Canaria ist heute sonnig. Bis 24 Grad kriegen wir ab. 19 Grad in der Nacht. Das Wochenende sieht ähnlich aus. Es wird warm. Temperaturen um 25 Grad.
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5: Mit Michael Daub. Die Fußball-WM ist gestartet. In Mexiko ist der Ball bereits gerollt. Die ersten Tore sind gefallen. Am frühen Morgen unserer Zeit gewann Südkorea gegen Tschechien mit 2:1. Zuvor hatte Co-Gastgeber Mexiko das Eröffnungsspiel gegen Südafrika mit 2:0 gewonnen. Heute Abend und in der Nacht steigen dann auch die beiden anderen Gastgeber ins Turnier ein. Kanada trifft um 21 Uhr auf Bosnien-Herzegowina. Um 3 Uhr nachts folgt dann das erste Spiel der zentralen Ausrichternation USA gegen Paraguay. Die Gesundheitsreform der schwarz-roten Koalition beschäftigt heute den Bundestag in erster Lesung. Auch der Bundesrat befasst sich mit dem Vorhaben. Der derzeitige Chef der Länderkammer Bremens, Bürgermeister Bovenschulte, hat im zweiten deutlichen Widerstand angekündigt. In der jetzigen Form würden die Defizite kommunaler und frei gemeinnütziger Krankenhäuser deutlich steigen, so Bovenschulte. Wenn Krankenhäuser flächendeckend in Schieflage gerieten oder sogar Insolvenz anmelden müssten, hätten davon weder die Kommunen noch die Patientinnen und Patienten vor Ort etwas. Ziel von Gesundheitsministerin Warken ist es, die gesetzlichen Krankenkassen im kommenden Jahr um mehr als 16 Milliarden Euro zu entlasten. In der EU gelten seit heute neue Asylregeln. Vorgesehen sind schnellere und effizientere Verfahren an den Außengrenzen. Das bedeutet auch, an deutschen Flughäfen soll es künftig Asylgrenzverfahren geben. Außerdem sind sogenannte Return Hubs in Drittstaaten geplant, also Einrichtungen außerhalb der EU, in die abgelehnte Schutzsuchende gebracht werden könnten. SpaceX hat den größten Börsengang der Geschichte hingelegt. Das Weltraumunternehmen von Elon Musk bestätigte den Verkauf von rund 556 Millionen Aktien zu einem Ausgabepreis von $135. Damit nimmt SpaceX rund 75 Milliarden Dollar ein. Durch den Börsengang steigt Elon Musks Vermögen weiter deutlich. Er gilt damit als erster Billionär der Welt. Soweit die
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5: Das Wetter auf Gran Canaria ist heute sonnig. Bis 24 Grad kriegen wir ab. 19 Grad in der Nacht. Das Wochenende sieht ähnlich aus. Es wird warm. Temperaturen um 25 Grad.
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1: Mit Michael Daub. Anlässlich des Papstbesuches hat die regionale Fluggesellschaft Binter Canarias heute ihre Flugfrequenz von La Palma nach Teneriffa um 4 zusätzliche Flüge erhöht. Außerdem werden auf allen Binter-Flügen Schokoladentäfelchen an Bord verteilt, die an den Papstbesuch erinnern. Die Stadt Las Palmas de Gran Canaria plant die Renaturierung des Barranco La Balena. Auf einer Fläche von rund 168.000 Quadratmetern sollen mehr als 4.800 heimische Pflanzen gesetzt werden. Das Projekt ist Teil eines geplanten grünen Rings um die Stadt und soll sowohl die Lebensqualität der Menschen verbessern, als auch neue Lebensräume für die heimische Tierwelt schaffen. Wegen der bevorstehenden Sommerhitze hat die Stadt Telde ein Grillverbot auf dem Freizeitgelände von Dinamar verhängt. Die Grillstellen auf den Plätzen La Condesa und La Mil Palmeras werden gesperrt, zudem sind offene Feuer untersagt. Nach Angaben der Stadt handelt es sich um eine vorbeugende Maßnahme zum Schutz vor Bränden. Am Strand von Maspalomas ist am Mittwochnachmittag eine 50-jährige Frau nach einem Herzstillstand aus dem Atlantik gerettet worden. Einsatzkräfte des Roten Kreuzes und des Rettungsdienstes konnten die Frau erfolgreich reanimieren und stabilisieren. Anschließend wurde sie mit einem Rettungshubschrauber in ein Universitätskrankenhaus nach Las Palmas de Gran Canaria gebracht. Ihr Zustand wird als kritisch beschrieben. Soweit die Meldungen.
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1: Das Wetter auf Gran Canaria ist heute sonnig. Bis 24 Grad kriegen wir ab. 19 Grad in der Nacht. Das Wochenende sieht ähnlich aus. Es wird warm. Temperaturen um 25 Grad.
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2: Mit Michael Daub. Die Fußball-WM ist gestartet. In Mexiko ist der Ball bereits gerollt. Die ersten Tore sind gefallen. Am frühen Morgen unserer Zeit gewann Südkorea gegen Tschechien mit 2:1. Zuvor hatte Co-Gastgeber Mexiko das Eröffnungsspiel gegen Südafrika mit 2:0 gewonnen. Heute Abend und in der Nacht steigen dann auch die beiden anderen Gastgeber ins Turnier ein. Kanada trifft um 21 Uhr auf Bosnien-Herzegowina. Um 3 Uhr nachts folgt dann das erste Spiel der zentralen Ausrichternation USA gegen Paraguay. Die Gesundheitsreform der schwarz-roten Koalition beschäftigt heute den Bundestag in erster Lesung. Auch der Bundesrat befasst sich mit dem Vorhaben. Der derzeitige Chef der Länderkammer Bremens, Bürgermeister Bovenschulte, hat im zweiten deutlichen Widerstand angekündigt. In der jetzigen Form würden die Defizite kommunaler und frei gemeinnütziger Krankenhäuser deutlich steigen, so Bovenschulte. Wenn Krankenhäuser flächendeckend in Schieflage gerieten oder sogar Insolvenz anmelden müssten, hätten davon weder die Kommunen noch die Patientinnen und Patienten vor Ort etwas. Ziel von Gesundheitsministerin Warken ist es, die gesetzlichen Krankenkassen im kommenden Jahr um mehr als 16 Milliarden Euro zu entlasten. In der EU gelten seit heute neue Asylregeln. Vorgesehen sind schnellere und effizientere Verfahren an den Außengrenzen. Das bedeutet auch, an deutschen Flughäfen soll es künftig Asylgrenzverfahren geben. Außerdem sind sogenannte Return Hubs in Drittstaaten geplant, also Einrichtungen außerhalb der EU, in die abgelehnte Schutzsuchende gebracht werden könnten. SpaceX hat den größten Börsengang der Geschichte hingelegt. Das Weltraumunternehmen von Elon Musk bestätigte den Verkauf von rund 556 Millionen Aktien zu einem Ausgabepreis von $135. Damit nimmt SpaceX rund 75 Milliarden Dollar ein. Durch den Börsengang steigt Elon Musks Vermögen weiter deutlich. Er gilt damit als erster Billionär der Welt. Soweit die
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2: Co-Gastgeber Mexiko ist erfolgreich in die Fußball-Weltmeisterschaft gestartet. Im Eröffnungsspiel gewann die mexikanische Mannschaft im Aztekenstadion von Mexiko-Stadt mit 2:0 gegen Südafrika. Zuvor hatte es eine große Eröffnungsshow gegeben. Im zweiten Spiel der Gruppe A setzte sich Südkorea am frühen Morgen mit 2:1 gegen Tschechien durch.
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1: Mit Michael Daub. Anlässlich des Papstbesuches hat die regionale Fluggesellschaft Binter Canarias heute ihre Flugfrequenz von La Palma nach Teneriffa um 4 zusätzliche Flüge erhöht. Außerdem werden auf allen Binterflügen Schokoladentäfelchen an Bord verteilt, die an den Papstbesuch erinnern. Die Stadt Las Palmas de Gran Canaria plant die Renaturierung des Barranco La Balena. Auf einer Fläche von rund 168.000 Quadratmetern sollen mehr als 4.800 heimische Pflanzen gesetzt werden. Das Projekt ist Teil eines geplanten grünen Rings um die Stadt und soll sowohl die Lebensqualität der Menschen verbessern, als auch neue Lebensräume für die heimische Tierwelt schaffen. Wegen der bevorstehenden Sommerhitze hat die Stadt Telde ein Grillverbot auf dem Freizeitgelände von Dinamar verhängt. Die Grillstellen auf den Plätzen La Condesa und La Mil Palmeras werden gesperrt, zudem sind offene Feuer untersagt. Nach Angaben der Stadt handelt es sich um eine vorbeugende Maßnahme zum Schutz vor Bränden. Am Strand von Maspalomas ist am Mittwochnachmittag eine 50-jährige Frau nach einem Herzstillstand aus dem Atlantik gerettet worden. Einsatzkräfte des Roten Kreuzes und des Rettungsdienstes konnten die Frau erfolgreich reanimieren und stabilisieren. Anschließend wurde sie mit einem Rettungshubschrauber in ein Universitätskrankenhaus nach Las Palmas de Gran Canaria gebracht. Ihr Zustand wird als kritisch beschrieben. Soweit die Meldungen.
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1: Das Wetter auf Gran Canaria ist heute sonnig. Bis 24 Grad kriegen wir ab. 19 Grad in der Nacht. Das Wochenende sieht ähnlich aus. Es wird warm. Temperaturen um 25 Grad.
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3: Mit Michael Daub. Die EU-Asylreform ist in Kraft getreten. Bundesinnenminister Alexander Dobrindt sieht darin einen wichtigen Schritt für mehr Ordnung an den Außengrenzen. Vorgesehen sind unter anderem schnellere Verfahren und Migrationszentren an großen deutschen Flughäfen. Dobrindt sagte im Zweiten, der Schutz an den Außengrenzen werde deutlich gehärtet. Außerdem hofft er bis Jahresende auf eine erste Vereinbarung mit einem Nicht-EU-Land über Rückkehrzentren für Migranten. Am Hamburger Flughafen ist wegen eines Polizeieinsatzes der Sicherheitsbereich geräumt worden. Nach Angaben der Bundespolizei mussten am Vormittag alle Passagiere den Bereich hinter den Sicherheitskontrollen verlassen. Auch Reisende, die schon in Flugzeugen saßen, mussten wieder aussteigen. Weitere Einzelheiten waren zunächst nicht bekannt. Es kam zu Verspätungen bei den Flügen. Das neue Förderprogramm für Elektroautos stößt auf großes Interesse. In den ersten 3 Wochen sind bereits mehr als 50.000 Anträge eingegangen. Das teilte Bundesumweltminister Schneider mit. Der SPD-Politiker sagte, die neue Förderung wirke. Die meisten Anträge werden demnach für reine Elektroautos gestellt. Der staatliche Zuschuss kann bis zu 6.000 Euro betragen. Im Bundesrat ging es heute um einen besseren Schutz für Betroffene von häuslicher Gewalt. Geplant ist unter anderem, dass Gerichte Täter zum Tragen einer elektronischen Fußfessel verpflichten können. Außerdem ging es in der Länderkammer um die Apothekenreform und um die geplante Senkung der Luftverkehrssteuer. In Ecuador soll Bier während der Fußball-WM günstiger werden. Präsident Noboa will die sogenannte Sondergenusssteuer vorübergehend aussetzen. Dadurch soll der Bierpreis in dem südamerikanischen Land um mehr als 20% sinken. Ecuador ist der 3. WM-Gruppengegner der deutschen Mannschaft. Die startet aber zunächst am Sonntag gegen Curaçao ins Turnier. Soweit die
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3: Co-Gastgeber Mexiko ist erfolgreich in die Fußball-Weltmeisterschaft gestartet. Im Eröffnungsspiel gewann die mexikanische Mannschaft im Aztekenstadion von Mexiko-Stadt mit 2:0 gegen Südafrika. Zuvor hatte es eine große Eröffnungsshow gegeben. Im zweiten Spiel der Gruppe A setzte sich Südkorea am frühen Morgen mit 2:1 gegen Tschechien durch.
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1: Mit Michael Daub. Anlässlich des Papstbesuches hat die regionale Fluggesellschaft Binter Canarias heute ihre Flugfrequenz von La Palma nach Teneriffa um 4 zusätzliche Flüge erhöht. Außerdem werden auf allen Binter-Flügen Schokoladentäfelchen an Bord verteilt, die an den Papstbesuch erinnern. Die Stadt Las Palmas de Gran Canaria plant die Renaturierung des Barranco La Balena. Auf einer Fläche von rund 168.000 Quadratmetern sollen mehr als 4.800 heimische Pflanzen gesetzt werden. Das Projekt ist Teil eines geplanten grünen Rings um die Stadt und soll sowohl die Lebensqualität der Menschen verbessern, als auch neue Lebensräume für die heimische Tierwelt schaffen. Wegen der bevorstehenden Sommerhitze hat die Stadt Telde ein Grillverbot auf dem Freizeitgelände von Dinamar verhängt. Die Grillstellen auf den Plätzen La Condesa und La Mil Palmeras werden gesperrt, zudem sind offene Feuer untersagt. Nach Angaben der Stadt handelt es sich um eine vorbeugende Maßnahme zum Schutz vor Bränden. Am Strand von Maspalomas ist am Mittwochnachmittag eine 50-jährige Frau nach einem Herzstillstand aus dem Atlantik gerettet worden. Einsatzkräfte des Roten Kreuzes und des Rettungsdienstes konnten die Frau erfolgreich reanimieren und stabilisieren. Anschließend wurde sie mit einem Rettungshubschrauber in ein Universitätskrankenhaus nach Las Palmas de Gran Canaria gebracht. Ihr Zustand wird als kritisch beschrieben. Soweit die Meldungen.
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1: Das Wetter auf Gran Canaria ist heute sonnig. Bis 24 Grad kriegen wir ab. 19 Grad in der Nacht. Das Wochenende sieht ähnlich aus. Es wird warm. Temperaturen um 25 Grad.
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5: Mit Michael Daub. Die EU-Asylreform ist in Kraft getreten. Bundesinnenminister Alexander Dobrindt sieht darin einen wichtigen Schritt für mehr Ordnung an den Außengrenzen. Vorgesehen sind unter anderem schnellere Verfahren und Migrationszentren an großen deutschen Flughäfen. Dobrindt sagte im Zweiten, der Schutz an den Außengrenzen werde deutlich gehärtet. Außerdem hofft er bis Jahresende auf eine erste Vereinbarung mit einem Nicht-EU-Land über Rückkehrzentren für Migranten. Am Hamburger Flughafen ist wegen eines Polizeieinsatzes der Sicherheitsbereich geräumt worden. Nach Angaben der Bundespolizei mussten am Vormittag alle Passagiere den Bereich hinter den Sicherheitskontrollen verlassen. Auch Reisende, die schon in Flugzeugen saßen, mussten wieder aussteigen. Weitere Einzelheiten waren zunächst nicht bekannt. Es kam zu Verspätungen bei den Flügen. Das neue Förderprogramm für Elektroautos stößt auf großes Interesse. In den ersten drei Wochen sind bereits mehr als 50.000 Anträge eingegangen. Das teilte Bundesumweltminister Schneider mit. Der SPD-Politiker sagte, die neue Förderung wirke. Die meisten Anträge werden demnach für reine Elektroautos gestellt. Der staatliche Zuschuss kann bis zu 6.000 Euro betragen. Im Bundesrat ging es heute um einen besseren Schutz für Betroffene von häuslicher Gewalt. Geplant ist unter anderem, dass Gerichte Täter zum Tragen einer elektronischen Fußfessel verpflichten können. Außerdem ging es in der Länderkammer um die Apothekenreform und um die geplante Senkung der Luftverkehrssteuer. In Ecuador soll Bier während der Fußball-WM günstiger werden. Präsident Noboa will die sogenannte Sondergenusssteuer vorübergehend aussetzen. Dadurch soll der Bierpreis in dem südamerikanischen Land um mehr als 20% sinken. Ecuador ist der dritte WM-Gruppengegner der deutschen Mannschaft. Die startet aber zunächst am Sonntag gegen Curaçao ins Turnier. Soweit die
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5: Das Wetter auf Gran Canaria ist heute sonnig. Bis 24 Grad kriegen wir ab. 19 Grad in der Nacht. Das Wochenende sieht ähnlich aus. Es wird warm. Temperaturen um 25 Grad.
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1: Mit Michael Daub. Anlässlich des Papstbesuches hat die regionale Fluggesellschaft Binter Canarias heute ihre Flugfrequenz von La Palma nach Teneriffa um 4 zusätzliche Flüge erhöht. Außerdem werden auf allen Binter-Flügen Schokoladentäfelchen an Bord verteilt, die an den Papstbesuch erinnern. Die Stadt Las Palmas de Gran Canaria plant die Renaturierung des Barranco La Balena. Auf einer Fläche von rund 168.000 Quadratmetern sollen mehr als 4.800 heimische Pflanzen gesetzt werden. Das Projekt ist Teil eines geplanten grünen Rings um die Stadt und soll sowohl die Lebensqualität der Menschen verbessern, als auch neue Lebensräume für die heimische Tierwelt schaffen. Wegen der bevorstehenden Sommerhitze hat die Stadt Telde ein Grillverbot auf dem Freizeitgelände von Dinamar verhängt. Die Grillstellen auf den Plätzen La Condesa und La Mil Palmeras werden gesperrt, zudem sind offene Feuer untersagt. Nach Angaben der Stadt handelt es sich um eine vorbeugende Maßnahme zum Schutz vor Bränden. Am Strand von Maspalomas ist am Mittwochnachmittag eine 50-jährige Frau nach einem Herzstillstand aus dem Atlantik gerettet worden. Einsatzkräfte des Roten Kreuzes und des Rettungsdienstes konnten die Frau erfolgreich reanimieren und stabilisieren. Anschließend wurde sie mit einem Rettungshubschrauber in ein Universitätskrankenhaus nach Las Palmas de Gran Canaria gebracht. Ihr Zustand wird als kritisch beschrieben. Soweit die Meldungen.
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1: Das Wetter auf Gran Canaria ist heute sonnig. Bis 24 Grad kriegen wir ab. 19 Grad in der Nacht. Das Wochenende sieht ähnlich aus. Es wird warm. Temperaturen um 25 Grad.
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2: Ja, mittlerweile 15 Uhr und genau 57 Minuten. Das heißt, drei Minuten noch. Drei Minuten und dann heißt es wieder leicht und locker. Dann habe ich was gesagt. Nein, Hits vergangener Zeiten, ne? Ich habe das Gefühl, man hört mich nicht. Hört man mich? Hört man mich? Doch, man hört mich doch. Klar hört man mich. So, ich habe noch einen Titel hier. Bis zu den Nachrichten und dann gleich im Studio bei mir die Katja und der Harald. Und ich freue mich drauf. Bis gleich nach den Nachrichten.

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1: Mit Michael Daub. Anlässlich des Papstbesuches hat die regionale Fluggesellschaft Binter Canarias heute ihre Flugfrequenz von La Palma nach Teneriffa um 4 zusätzliche Flüge erhöht. Außerdem werden auf allen Binter-Flügen Schokoladentäfelchen an Bord verteilt, die an den Papstbesuch erinnern. Die Stadt Las Palmas de Gran Canaria plant die Renaturierung des Barranco La Balena. Auf einer Fläche von rund 168.000 Quadratmetern sollen mehr als 4.800 heimische Pflanzen gesetzt werden. Das Projekt ist Teil eines geplanten grünen Rings um die Stadt und soll sowohl die Lebensqualität der Menschen verbessern, als auch neue Lebensräume für die heimische Tierwelt schaffen. Wegen der bevorstehenden Sommerhitze hat die Stadt Telde ein Grillverbot auf dem Freizeitgelände von Dinamar verhängt. Die Grillstellen auf den Plätzen La Condesa und La Mil Palmeras werden gesperrt, zudem sind offene Feuer untersagt. Nach Angaben der Stadt handelt es sich um eine vorbeugende Maßnahme zum Schutz vor Bränden. Am Strand von Maspalomas ist am Mittwochnachmittag eine 50-jährige Frau nach einem Herzstillstand aus dem Atlantik gerettet worden. Einsatzkräfte des Roten Kreuzes und des Rettungsdienstes konnten die Frau erfolgreich reanimieren und stabilisieren. Anschließend wurde sie mit einem Rettungshubschrauber in ein Universitätskrankenhaus nach Las Palmas de Gran Canaria gebracht. Ihr Zustand wird als kritisch beschrieben. Soweit die Meldungen.
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0: Es ist genau 16:02 und ich sage herzlich willkommen hier bei Radio Primavera Gran Canaria. Heute Abend, was haben wir heute für ein Datum? Ich muss mal gucken, heute haben wir den 12. Juni 2026. Und wieder mal heißt es Hits vergangener Zeiten, wie jeden Freitag von 16 bis 18 Uhr. Ich bin ganz nervös, die Katja macht mich ganz wuschig hier wieder. Ja, natürlich im Studio bei der beiden Co-Moderatoren, die Katja und der Harald. Und ich freue mich drauf, aber wir schauen erstmal aus Wetter drauf. Aktuelle Wetterlage, Gran Canaria, Playa de Ingles, der Süden von Gran Canaria. Die Temperatur aktuell 27 Grad und ich sage gefühlte 30, 33 Grad bestimmt. Wir haben zurzeit eine Luftfeuchtigkeit von 56%. Wir haben ein wenig Wind aus süd-südöstlicher Richtung mit 14 Stundenkilometer. Und der UV-Strahlung ist sehr, sehr hoch heute, nämlich auf der Stufe 8. So viel zu den Wetterdaten Gran Canaria, Playa de Ingles, der Süden von Gran Canaria. So, wie gesagt, heute 2 Stunden wieder Hits vergangener Zeiten. Das Ganze natürlich live aus dem Studio 3. Und ich würde sagen, ich übergebe mal kurz das Wort an die Katja.
1: Hallo, ihr lieben Zuhörer von Radio Primavera. Hallo Jürgen.
0: Hallo Katja, hallo Mike.
2: Ja, ein schönes sonniges Hallo auch von mir vom Studio 3 oder aus dem Studio 3.
0: Aus dem Studio 3, ja, drei Gestirn heute hier live am Studio 3.
1: Ja, aber wohl nicht lange, ne Jürgen, so wie wir das gerade eben erfahren haben.
0: Bitte, ich habe jetzt nicht, akustisch nicht.
1: Es ist nicht lange das Dreigestirn.
0: Doch. Ich bin gleich kurz mal ein bisschen weg, aber ich vertraue euch ja. Und dann kommt der Ingo, ist auch da. Freunde von RPV Gran Canaria. Da könnt ihr natürlich eure Musikwünsche hinterlassen, so wie der Ingo oder die Dagi oder Melli. 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Alles, das ist möglich hier bei uns bei Radio Primavera Gran Canaria. Mein Name ist Jürgen Korte und Katja macht weiter und der Harald macht weiter und ich wünsche euch viel Spaß und gute Unterhaltung.
1: Wir machen direkt weiter mit dem ersten Lied und zwar Out of the Dark von Falco.

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0: Dann starten wir doch direkt mal mit den Neuigkeiten vom heutigen Tag. Und zwar, die Dünen von Maspalomas bleiben die beliebteste Sehenswürdigkeit in Gran Canaria. Mehr als die Hälfte aller Urlauber besucht das Naturgebiet im Süden der Insel. Damit liegen die Dünen noch vor der Hauptstadt Las Palmas. Auch der Hafen von Puerto de Mogán zählt zu den gefragtesten Ausflugszielen und belegt inselweit Platz 3. Besonders im Sommer steigt die Besucherzahl an beiden Orten deutlich an. Ja, Harald, wir haben das ja schon oft beobachtet, ne, wie die Leute in den Dünen rumtrampeln. Ne? Ist das nicht furchtbar?
1: Ja. Nee, das ist furchtbar, ja. Die trampeln alles, obwohl es verboten ist, aber...
0: Genau, aber keiner kontrolliert es wirklich.
1: Nee, keiner kontrolliert es wohl wirklich.
0: Ja, aber auch deutlich weniger Touristen zieht es dagegen in den Norden und ins Inselinnere. Ziele wie Agaete, Teror, der Roque Nublo und das Barranco de Guadix, das war jetzt wahrscheinlich falsch ausgesprochen, erreichen nur einen Bruchteil der Besucherzahlen des Südens. Die aktuellen Mobilitätsdaten bestätigen damit die herausragende Bedeutung des touristischen Zentrums rund um Maspalomas für die Wirtschaft und den Tourismus auf Gran Canaria.
1: Ja, wobei auch der Norden seine Berechtigung hat, beziehungsweise auch wirklich schöne Ausflugsziele sind. Selbst wir waren übers Wochenende, waren wir jetzt oben in Terror auf dem Markt. Das war wirklich schön.
0: Das war toll. Ja, war richtig, es war schön. Wirklich schön. Ja. Viele also Einheimische, wirklich auch einheimische Stände. Viele. Also wer auf der Insel ist, sollte sich das auf jeden Fall mal angucken.
1: Ja, geht rechtzeitig los. Die Parkplätze sind meist überfüllt, aber ey, es rentiert sich wirklich. Es ist schön.
0: Viele kleine, schöne Stände, schnuckelig, viele einheimische Spezialitäten.
1: Oh ja.
0: Also lohnt sich auf jeden Fall.
1: Genau.
0: So, Harald, dann erzähl uns doch mal, mit welchem Titel wir jetzt weitermachen.
1: Ja, wenn also alles klappt, wenn ich die richtige Taste drücke, dann sollte eigentlich der Benny E. King mit dem Song Stand By Me.
0: Dann drück mal das A.
1: Na, versuchen wir es doch mit dem A.

0: Da erreicht uns doch direkt schon der nächste Musikwunsch. Und zwar kommt der vom lieben Ingo. Der wünscht sich heute mal wieder ein Lied. Ingo, schön, dass du dabei bist und dem Harald und mir heute zuhörst. Den Wunsch wollen wir dir natürlich auch gleich erfüllen, oder?
1: Ja, Harald, doch. Was meinst du? Was hat er sich denn ausgesucht? Von Duran Duran, Wild Boys. Boys. Ey, der passt doch zum Ingo.
0: Ja.
1: Wild Boys. Dann gucken wir mal, ob wir den rauf kriegen. Worauf haben wir denn auch? Auf B, Ingo.
0: Auf B.
1: Und ab.
0: Grüße an Nele.
1: Ja, schöne Grüße an Nele.

0: Ja, Las Palmas verstärkt Polizeikontrollen auf dem Sonntagsflohmarkt. Grund sind Beschwerden von Anwohnern über illegale Verkaufsstände entlang der Simón Bolívar Straße, die den Verkehr behindern und Garagenzufahrten blockieren. Sicherheitsstadtrat kündigt deshalb zusätzliche Einsätze der Ortspolizei an. Außerdem arbeitet die Stadt daran, fehlende Zertifizierung für Drogen- und Alkoholkontrollen bei Polizeibeamten nachzuholen. Ja, das ist immer das mit diesen illegalen Verkaufsständen.
1: Naja, das ist ja hier sehr, sehr ausgeprägt, ne?
0: Ja. Ja. Aber gut, wenn sie da mal einen Riegel vorschieben.
1: Wenn sie es dann wirklich machen.
0: Wenn sie es wirklich machen. Ja. Was haben wir denn als nächstes drauf, Katja?
1: Ich würde sagen, du drückst die Taste A und wir hören Peter Schilling und Major Tom.
0: Danke für den Hinweis.
1: Gerne doch.

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3: So, lieber Jürgen, dieser Titel ist jetzt nur für dich, weil du ja gerade unterwegs bist. Tom Astor, auf der Autobahn.
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Ja, und der nächste Musikwunsch ist für die liebe Marion und zwar von Paul Anger. Viel Spaß damit, liebe Marion.

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2: Mit Michael Daub. Apotheken sollen künftig mehr Leistungen anbieten können. Die entsprechende Reform hat den Bundesrat passiert. Vorgesehen sind unter anderem zusätzliche Angebote zur Vorsorge und Früherkennung. Außerdem sollen Apotheken künftig mehr Schutzimpfungen anbieten können. Die Länderkammer billigte zudem den Einsatz elektronischer Fußfesseln bei häuslicher Gewalt und die Rentenerhöhung ab Juli. Das Sparpaket von Gesundheitsministerin Wagen für die gesetzlichen Krankenkassen ist im Bundestag debattiert worden. Wagen will mehr als 16 Milliarden Euro einsparen und damit weiter steigende Beitragssätze verhindern. Die Ministerin sagte, es gehe darum, Bürger zu entlasten und Unternehmen mehr Planungssicherheit zu geben. Die Opposition kritisierte die Pläne scharf und sprach unter anderem von einem Rundum-Kahlschlag und einer Kettensägenreform. Das neue staatliche Förderprogramm für E-Autos stößt auf großes Interesse. In den ersten 3 Wochen sind nach Angaben von Umweltminister Schneider mehr als 50.000 Anträge gestellt worden. Die meisten Anträge betreffen vollelektrische Fahrzeuge. Wie hoch der Zuschuss ausfällt, hängt unter anderem vom Fahrzeug, vom Einkommen und von der Familiengröße ab. Maximal sind 6.000 Euro möglich. In der EU gelten seit heute schärfere Asylregeln. Damit sollen Asylverfahren künftig schneller laufen und Abschiebungen konsequenter umgesetzt werden. Ziel ist, schneller zu erklären, ob ein Mensch in der EU bleiben kann oder nicht. Menschenrechtsorganisationen kritisieren die Reform. Sie befürchten, dass Rechte von Geflüchteten eingeschränkt werden. SpaceX feiert den größten Börsengang der Geschichte. Das Weltraumunternehmen von Elon Musk bestätigte den Verkauf von rund 556 Millionen Aktien zu einem Ausgabepreis von $135. Damit nimmt SpaceX rund 75 Milliarden Dollar ein und durch den Börsengang wird Musk zum ersten Billionär auf der Welt.
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4: 16.32 Uhr und der Harald und ich, wir sitzen immer noch im Studio 3 und unterhalten euch heute ein wenig hier und vertreten den Jürgen. Ich hoffe, es gefällt euch bis jetzt. Ich mach mal direkt weiter mit den nächsten Nachrichten. Gestern war ja der Papst auf Gran Canaria und da gab es den größten Einsatz der Guardia Civil bisher überhaupt auf Gran Canaria. Zwar für den Besuch von Papst Leo XIV. In Aginegin mobilisierte die Guardia Civil ihre bislang größte Sicherheitsoperation auf Gran Canaria. Rund 600 Einsatzkräfte, etwa 200 Fahrzeuge, 50 Motorräder und 5 Boote waren im Einsatz, unterstützt von Spezialeinheiten zu Land, zu Wasser und in der Luft.
5: Ja, die hat man überall gesehen. Ne? Wir waren gestern am Strand und auch zu Wasser waren die
4: Hubschrauber, Drohnen, alles Mögliche wurde eingesetzt. Ja. Ne? Steht ja auch jetzt hier, neben Scharfschützen, Drohnenabwehrteams, Tauchern und dem maritimen Dienst kamen auch Einheiten für öffentliche Sicherheit, Verkehrskontrolle und Sprengstoffabwehr zum Einsatz. Der Luftraum wurde durch Flugzeuge, Hubschrauber und Drohnen überwacht. Die Sicherheitsmaßnahmen dienen dem Schutz des Papstes, der Behörden und der rund 2500 Gäste bei seiner ersten offiziellen Veranstaltung auf den Kanarischen Inseln. Die Operation verlief ohne große Zwischenfälle und wird von der Guardia Civil als organisatorischer und sicherheitstechnischer Erfolg bewertet. Ja, hier war schon eine Menge los gestern. Ja. Ne? Es war wirklich Ausnahmezustand. Autobahnen waren gesperrt und keiner kam auch zum Flughafen. Das war
5: aber gut, natürlich auch wichtig. Der Papst muss geschützt sein.
4: Ja, natürlich, klar. Aber trotz alledem sind wir, glaube ich, alle froh, dass das jetzt wieder vorbei ist.
5: Ja, dass alles wieder seinen normalen Dingen geht.
4: Ja.
5: Wahrhaftig.
4: Ja, Harald, womit machen wir denn jetzt weiter?
5: Ja, da haben wir den nächsten Musikwunsch vom Heinz. Hallo, lieber Heinz, ich freue mich.
4: Hallo, Heinz, hallo, liebe Marion.
5: Dass wir dir diesen Musikwunsch erfüllen können, und zwar von Elvis Presley, Are You Lonesome Tonight? Viel Spaß damit, Heinz.

0: Ja, der gute alte Jürgen Drews. Ein Bett im Kornfeld oder ein Korn im Feldbett, Harald?
1: Ja, lass mal das Bett im Kornfeld.
0: Aber das piekst.
1: Ja.
0: Das ist nicht schön. Ja, Musikwünsche sind leider keine mehr eingegangen. Dann erfüllen wir uns unsere eigenen Musikwünsche.
1: Ja.
0: Ja? Dann machen wir, da wir ja bei Hits vergangener Zeiten sind und keine aktuellen Lieder spielen zurzeit, dann hören wir heute Chris Wolf mit Am Strand von Maspalomas.
1: Na, da schauen wir doch mal, ob wir das hinkriegen.
0: Da ist es auch immer wieder schön, ne? Gestern war es herrlich, ne?
1: Ach ja, wir sind ja gestern am Strand entlang bis nach Maspalomas runtergelaufen, ne? Schön, bei herrlichem Sonnenschein.
0: Halt an der Bierbude, kühles Bierchen und dann weiter. Es war richtig schön.
1: Herrlich.
0: Ja, könnte ich jeden Tag machen.
1: Ja, kann ich jedem empfehlen.
0: Ja,
1: mach das.
0: Auf jeden Fall. Ja. Also viel Spaß mit Chris Wolf.
1: Genau, versuchen wir's.
0: Yeah.

0: Ja, ist genau 16.45 Uhr. Wir sind immer noch in der ersten Stunde von Hits vergangener Zeiten. Und wir haben den nächsten Musikwunsch drauf. Und zwar geht er in den Norden, so Richtung Hamburg. Und zwar von Wolfgang Petri, Weiß der Geier. Viel Spaß damit.
1: Viel Spaß.

0: Ja, weiß der Geier oder weiß er nicht? Ich glaube, der Geier weiß nichts, aber egal.
1: So sieht's aus.
0: Als wir gestern am Strand lang gelaufen sind, da haben wir davon ganz viele gesehen, von dem nächsten Titel, den wir hören, und zwar von den Strandjungs. Da waren schon echt viele unterwegs, ne? Gerade Strandjungs. Ja. Ne?
1: In jeder Hinsicht.
0: Ja, war schon, ist immer wieder ein Erlebnis, wenn man da an dem besagten Strand entlang marschiert. Mhm. Gut, wir hören als nächstes von den Strandjungs Hello Mary Lou.
1: Na, viel Spaß mit Hello Mary Lou.
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3: Ja, die Machbar in der Cita bei unserem lieben Martin Schubert. Gestern Abend waren wir noch da, ne, Harald? Und ja. Hatten eigentlich einen sehr netten Abend, war richtig schön mit Ilse.
4: Oh ja, die holländische Ilse, ne?
3: Ja, ist ja wie so ein kleiner Flummi und sowas von lustig.
4: Genau.
3: Also solltet ihr irgendwann mal hören oder lesen von Martin, dass Ilse da ist, schaut mal vorbei. Es war einfach nur lustig. Ja, jetzt haben wir 16.55 Uhr. Die erste Stunde neigt sich schon dem Ende zu, Harald. Das ging ratzfatz, ne? Und du siehst, wir schaffen das auch ohne Jürgen, ne? Wir sind schon richtig Profis hier.
4: Vom Co-Moderator zum Moderator, ne?
3: Ja, genau. Jürgen, du bist abgeschrieben. Wir machen das jetzt. Nein, Spaß natürlich. Nee, wir brauchen unseren Jürgen auf jeden Fall.
4: Unseren Jürgen, den brauchen wir.
3: Genau. Ja, heute am Pool habe ich auch gelegen und habe da nur geträumt. Das ist der nächste Titel von Nena.
4: Viel Spaß! Wir hören uns dann in der zweiten Stunde wieder.

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1: 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Anlässlich des Papstbesuches hat die regionale Fluggesellschaft Binter Canarias heute ihre Flugfrequenz von La Palma nach Teneriffa um 4 zusätzliche Flüge erhöht. Außerdem werden auf allen Binter-Flügen Schokoladentäfelchen an Bord verteilt, die an den Papstbesuch erinnern. Die Stadt Las Palmas de Gran Canaria plant die Renaturierung des Barranco La Balena. Auf einer Fläche von rund 168.000 Quadratmetern sollen mehr als 4.800 heimische Pflanzen gesetzt werden. Das Projekt ist Teil eines geplanten grünen Rings um die Stadt und soll sowohl die Lebensqualität der Menschen verbessern, als auch neue Lebensräume für die heimische Tierwelt schaffen. Wegen der bevorstehenden Sommerhitze hat die Stadt Telde ein Grillverbot auf dem Freizeitgelände von Dinamar verhängt. Die Grillstellen auf den Plätzen La Condesa und La Mil Palmeras werden gesperrt, zudem sind offene Feuer untersagt. Nach Angaben der Stadt handelt es sich um eine vorbeugende Maßnahme zum Schutz vor Bränden. Am Strand von Maspalomas ist am Mittwochnachmittag eine 50-jährige Frau nach einem Herzstillstand aus dem Atlantik gerettet worden. Einsatzkräfte des Roten Kreuzes und des Rettungsdienstes konnten die Frau erfolgreich reanimieren und stabilisieren. Anschließend wurde sie mit einem Rettungshubschrauber in ein Universitätskrankenhaus nach Las Palmas de Gran Canaria gebracht. Ihr Zustand wird als kritisch beschrieben. Soweit die Meldungen.
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2: Und 17.01 Uhr und willkommen in der zweiten Stunde von unserer tollen Sendung Hits der Vergangenheit.
3: Hits der vergangenen Zeiten, Katja.
2: Ja, genau. Aber ist ja fast das Gleiche, oder?
3: Nein, da bleiben wir schon, genau.
2: Okay, dann, ja, Harald, was liegt denn Neues noch so auf unserem Berichteplan?
3: Ja, was haben wir denn da? Was ist da reingekommen? 7,3 Millionen Euro für die Modernisierung und Nachhaltigkeit in Maspalomas. Der Konsortialverbund Maspalomas Gran Canaria aus Cabildo und Gemeinde San Bartolomé de Tirajana investieren insgesamt 7,32 Millionen Euro in die Modernisierung des wichtigsten Touristenzentrums der Insel. Zu den laufenden und geplanten Projekten gehören die Sanierung des Marktes, die Aufwertung des Umfelds am Faro de Maspalomas, die Erneuerung von rund 27 Strandzugängen, energieeffiziente Beleuchtung an der Costa Canaria sowie neuer Rad- und Gehweg zwischen Meloneras und Posito Blanco.
2: Boah, da hauen die ja richtig mal eine Kohle raus, ne?
3: Ja, man investieren ist immer gut.
2: Aber man muss ja auch dazu sagen, es sind aber auch viele Ecken, die wirklich renovierungsbedürftig sind. Ne?
3: Ja, also, was lange Zeit nichts gemacht
2: worden
3: ist.
2: Wir haben
3: ja
2: gestern gesehen, dass am Faro auch relativ viel neu gemacht wurde, ne?
3: Ja, von den Wegen her. Die ganzen Laufwege sind jetzt alle neu gemacht, auch um den Leuchtturm drumherum.
2: Auch diese Plattform, die ins Meer reinführt,
3: ja,
2: alles
3: genau.
2: Schön neu gepflastert.
3: Einfach herrlich, ja. Ja. Nee, das haben sie wirklich schön gemacht.
2: Ja, auf jeden Fall. Ja.
3: So, was haben wir denn aufliegen?
2: Wir hören jetzt als nächstes von Tony Christie Amarillo.
3: Ah, viel Spaß damit.

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1: Ja, und dieser Musikwunsch erreichte uns über unseren Freunde von RPV-Chat. Und zwar kommt der von der lieben Melli. Und die wünscht sich das Lied von Commodores Easy.
2: Viel Spaß, Melli.

0: 17.11 Uhr und gerade kam der nächste Bericht rein. Und zwar die Forscher des IAO SCIC haben an Bord des Forschungsschiffes Odon de Bön die Tiefseeberge der Kanarischen Insel bis in eine Tiefe von 3000 Metern kartiert. Dabei wurden wertvolle Lebensräume mit Korallen, Schwämmen und weiteren empfindlichen Tiefseearten dokumentiert. Diese ersten Ergebnisse bestätigen den hohen Artenreichtum rund um die Tiefseeberge. Die neu gewonnenen Daten sollen künftig als Grundlage für den Schutz dieser Regionen dienen. Zudem legte das Schiff einen Zwischenstopp auf El Hierro ein, um den Unterwasservulkan Tagoro weiter zu überwachen. Zu den untersuchten Gebieten gehören die Berge Rubin, Angkor, Dacia und Nicosur im Nordosten sowie Drago, The Paps, Echo und Bimbache im Südwesten. Und nun kommen wir direkt zum nächsten Musikwunsch. Der kommt ausnahmsweise mal vom Harald und von mir. Und zwar von Steinwolke, Katharine, Katharine.
1: Na, dann schauen wir mal. Katharine, Katharine. 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
1: Ja, es gibt den Crocodile Man, es gibt den Piano Man und es gibt den Rocket Man. Viel Spaß, Ingo.

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3: Ja, der nächste Musikwunsch finde ich persönlich, das ist ein super schöner Titel. Was sagst du dazu, Harald?
4: Oh ja, von Peter Maffay.
3: Ja, und zwar das, was wir hier fast jeden Abend haben. Sonne in der Nacht.
4: Ja, viel Spaß mit Sonne in der Nacht von Peter Maffay.

Wow, was für ein Titel. Sonne in der Nacht von Peter Maffay. So, der nächste Musikwunsch, ich erfülle ihn doch sehr, sehr gerne meiner lieben Regina, und zwar von Scorpions Wind of Change. Weißt du noch, wo wir den als letztens gehört haben? Viel Spaß damit, mein Schatz.

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1: Mit Michael Daub. Die EU-Asylreform ist in Kraft getreten. Bundesinnenminister Alexander Dobrindt sieht darin einen wichtigen Schritt für mehr Ordnung an den Außengrenzen. Vorgesehen sind unter anderem schnellere Verfahren und Migrationszentren an großen deutschen Flughäfen. Dobrindt sagte im Zweiten, der Schutz an den Außengrenzen werde deutlich gehärtet. Außerdem hofft er bis Jahresende auf eine erste Vereinbarung mit einem Nicht-EU-Land über Rückkehrzentren für Migranten. Am Hamburger Flughafen ist wegen eines Polizeieinsatzes der Sicherheitsbereich geräumt worden. Nach Angaben der Bundespolizei mussten am Vormittag alle Passagiere den Bereich hinter den Sicherheitskontrollen verlassen. Auch Reisende, die schon in Flugzeugen saßen, mussten wieder aussteigen. Weitere Einzelheiten waren zunächst nicht bekannt. Es kam zu Verspätungen bei den Flügen. Das neue Förderprogramm für Elektroautos stößt auf großes Interesse. In den ersten drei Wochen sind bereits mehr als 50.000 Anträge eingegangen. Das teilte Bundesumweltminister Schneider mit. Der SPD-Politiker sagte, die neue Förderung wirke. Die meisten Anträge werden demnach für reine Elektroautos gestellt. Der staatliche Zuschuss kann bis zu 6.000 Euro betragen. Im Bundesrat ging es heute um einen besseren Schutz für Betroffene von häuslicher Gewalt. Geplant ist unter anderem, dass Gerichte Täter zum Tragen einer elektronischen Fußfessel verpflichten können. Außerdem ging es in der Länderkammer um die Apothekenreform und um die geplante Senkung der Luftverkehrssteuer. In Ecuador soll Bier während der Fußball-WM günstiger werden. Präsident Noboa will die sogenannte Sondergenusssteuer vorübergehend aussetzen. Dadurch soll der Bierpreis in dem südamerikanischen Land um mehr als 20% sinken. Ecuador ist der dritte WM-Gruppengegner der deutschen Mannschaft. Die startet aber zunächst am Sonntag gegen Curaçao ins Turnier.
2: Soweit. 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
4: Ja, willkommen in der zweiten Stunde, in der zweiten halben Stunde. Wir schieben jetzt einfach mal die Schlager der vergangenen Zeiten rein. Viel Spaß mit den Flippers.
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1: Ja, der nächste Musikwunsch, aber bevor ich zu dem komme, liebe Renate oder lieber Mike, wir hätten gerne noch so ein koffeinhaltiges Kaltgetränk. Es wäre so lieb, wenn ihr euch darum kümmern könntet. Dankeschön. Und wir machen weiter mit Stefan Waggershausen und Alice. Zu nah am Feuer.
2: Kann man das sein?
1: Nö.

0: Ja, 17 Uhr und 44 Minuten. Wir sind in der zweiten Stunde Hits vergangener Zeiten.
1: Ja, leider ist die Zeit schon fast wieder rum, ne, Harald?
0: Ja, schauen wir mal. Schauen wir mal, ob wir weitermachen.
1: An mir soll es nicht liegen.
0: Ja, an mir auch nicht. Ja. Jürgen ist nicht da, also machen wir weiter.
1: Kaum ist die Katze aus dem Haus, tanzen die Mäuse auf dem Tisch.
0: Ja. Nee, die Sendung ist heute etwas anders, ohne den Jürgen, heute mit der lieben Katja.
1: Und mit dem lieben Harald.
0: Ja, etwas anders haben wir sie umgebaut. Wir sind jetzt im Schlagerbereich vergangener Zeiten. Und Katja, was haben wir drauf?
1: Als nächstes hören wir jetzt von Roland Kaiser Santa Maria.
0: Oh, aus den 80ern.
1: Ach, Erinnerung an die Kindheit.
0: Hm? Ja, genau. Viel Spaß damit.

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4: 17.50 Uhr haben wir, dem Harald und mir bleiben eigentlich nur noch ganze 10 Minuten. Aber wir haben gerade entschieden, da der Jürgen immer noch nicht wieder zurück ist, wir machen einfach weiter. Das ist jetzt beschlossene Sache. So,
5: ne? Auf oder? In die dritte Stunde.
4: Auf ne? In die dritte Stunde,
5: ja.
4: Genau.
5: Wir wissen ja auch nicht, wie wir es abschalten. Deswegen machen wir ganz einfach weiter und versuchen euch sehr gut zu unterhalten mit Hits der vergangenen Zeiten.
4: Ja, eigentlich wissen wir schon, wie man es abschaltet, aber wir haben keine Lust zum Abschalten. Wir haben gerade so viel Spaß mit euch und ich hoffe, ihr habt den auch. Und wir machen weiter mit dem nächsten Musikwunsch von Andrea Jürgens, Manuel, Goodbye.

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1: Ja, 18.55 Uhr. Uns bleiben noch 5 Minuten bis zu den Nachrichten. Da haben wir noch einen Titel aufliegen von
2: Alphaville, lese ich da gerade. Und zwar Forever Young.
1: Oh ja, Forever Young.
2: Das sind wir doch alle, oder?
1: Auf alle Fälle.
2: Ja, wir sowieso. Wir sowieso.
1: Ja. Und wenn ihr wollt, ihr könnt uns auch sehen in unserem WhatsApp-Chat. Freunde von RPV Gran Canaria. Also viel Spaß mit Forever Young.

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1: 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Anlässlich des Papstbesuches hat die regionale Fluggesellschaft Binter Canarias heute ihre Flugfrequenz von La Palma nach Teneriffa um 4 zusätzliche Flüge erhöht. Außerdem werden auf allen Binterflügen Schokoladentäfelchen an Bord verteilt, die an den Papstbesuch erinnern. Die Stadt Las Palmas de Gran Canaria plant die Renaturierung des Barranco La Balena. Auf einer Fläche von rund 168.000 Quadratmetern sollen mehr als 4.800 heimische Pflanzen gesetzt werden. Das Projekt ist Teil eines geplanten grünen Rings um die Stadt und soll sowohl die Lebensqualität der Menschen verbessern, als auch neue Lebensräume für die heimische Tierwelt schaffen. Wegen der bevorstehenden Sommerhitze hat die Stadt Telde ein Grillverbot auf dem Freizeitgelände von Dinamar verhängt. Die Grillstellen auf den Plätzen La Condesa und La Mil Palmeras werden gesperrt, zudem sind offene Feuer untersagt. Nach Angaben der Stadt handelt es sich um eine vorbeugende Maßnahme zum Schutz vor Bränden. Am Strand von Maspalomas ist am Mittwochnachmittag eine 50-jährige Frau nach einem Herzstillstand aus dem Atlantik gerettet worden. Einsatzkräfte des Roten Kreuzes und des Rettungsdienstes konnten die Frau erfolgreich reanimieren und stabilisieren. Anschließend wurde sie mit einem Rettungshubschrauber in ein Universitätskrankenhaus nach Las Palmas de Gran Canaria gebracht. Ihr Zustand wird als kritisch beschrieben. Soweit die Meldungen.
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1: Das Wetter auf Gran Canaria ist heute sonnig. Bis 24 Grad kriegen wir ab. 19 Grad in der Nacht. Das Wochenende sieht ähnlich aus. Es wird warm. Temperaturen um 25 Grad.
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4: Ja, natürlich sind der Harald und ich noch da.
5: Ja, in der dritten Stunde. Hallo.
4: Genau. Und wir kündigen noch was an. Und zwar haben wir gleich einen Überraschungsgast. Der hat uns gerade selber überrascht hier. Ja. Aber erstmal spielen wir noch einen Titel. Und ich denke mal, dann wird der Überraschungsgast auch soweit sein, dass er zu uns rücken kann. Und Harald, was machen wir denn jetzt in der dritten Stunde?
5: Ich würde sagen, internationale Hits.
4: International,
5: die Hits der vergangenen Zeiten sind, wir haben sie gemacht, abgemacht und jetzt internationale Hits, oder?
4: International, Schlager, alles drum und dran, alles durcheinander. Haut ja. Musikwünsche raus,
5: genau.
4: Wir sind
5: wenn ihr
4: bereit.
5: Musikwünsche habt, ganz einfach bei WhatsApp, Freunde von RPV Gran Canaria, zeigt sie uns. Wir
4: genau.
5: spielen sie. Ihr
4: auf
5: wünscht,
4: jeden Fall.
5: Wir spielen.
4: Viel Spaß mit der dritten Stunde.

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1: Ja, der Überraschungsgast ist noch nicht ganz so weit. Also Harald und ich machen so lange noch weiter. Und zwar haben wir den nächsten Musikwunsch reinbekommen von der lieben Tina. Und die wünscht sich, Harald?
2: Die Tina wünscht sich Beatrice Egli mit dem Titel Bunt. Tina, wir waren überlegen, ob wir dir das Original in Schweizerdeutsch spielen, aber dachte die hochdeutsche Version.
1: Ja, der Harald hätte es verstanden, aber wir alle wahrscheinlich nicht. Also gutes bürgerliches Deutsch und viel Spaß mit der Beatrice.
2: Und ab geht's.

0: Jo, jetzt mein ganz persönlicher Musikwunsch. Ich liebe diese Frau ja einfach und ich kann von der eigentlich jedes Lied hören. Jedes Lied ist toll, oder Harald?
1: Oh ja.
0: Ja. Und deswegen fällt es mir eigentlich auch immer schwer, das Richtige auszusuchen, aber ich kann ja nicht alle Lieder von ihr spielen hier. Also habe ich mich mit dem Harald zusammen entschieden für...
1: Einen der neuen Songs.
0: Ja,
1: einen der neuen Songs.
0: Und zwar von unserer lieben, guten, alten Maite Kelly, Ein Kuss in Paris.
1: Oh, ja, wäre auch mal was, ne?
0: Ja, von A bis Z wäre auch schön gewesen, aber nein, wir machen Einen Kuss in Paris.
1: Ja, viel Spaß damit.
0: Viel Spaß.

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2: So, und nun der angekündigte Überraschungsgast. Ich weiß jetzt nicht so genau, ob sich alle noch an ihn erinnern. Lange, lange, lange war er Moderatora bei Radio Primavera. Nein, lieber Frank, heute ist Freitag.
3: Ich will, dass heute Sonntag ist.
2: Aber es ist Freitag. Und
3: ich glaube, es freuen sich auch nicht alle, die mich jetzt hören.
2: Ach, ich glaube schon.
3: Meinst du doch?
2: Ich freue mich auf jeden Fall riesig. Frank Lindner in Studio 3.
3: Hat geklappt, ja?
2: Hat geklappt, auf jeden Fall. Ja, mega, ne? Gute Überraschung. Da hat der Jürgen ja mal wieder alles gegeben.
3: Ja, also ich meine, es ist ja meine erste Zeit hier auf Gran Canaria und ich muss sagen, ich bin schon da.
2: Ja, also. Und mit traumhaftem Wetter, ne?
3: Ach, fantastisch. Also ja. Gefahren bin ich bei 19 Grad oder geflogen bin ich bei 19 Grad und ja, Regen.
2: Ja, und hier dann erwarten die 30 Grad und Sonne.
3: Fantastisch.
2: Ja, ich hoffe, wir haben ein paar schöne Tage zusammen hier.
3: Ah, ich glaube auch.
2: Ja?
3: Ich glaube auch.
2: Wir werden auch mit Sicherheit mal bei Martin in der Machbar auflaufen, ne?
3: Unbedingt.
2: Unbedingt.
3: Überleg mal, Martin hat mich ja überrascht in Bochum.
2: Genau.
3: Damals mal.
2: Genau. Und jetzt machen wir es mal umgekehrt. Nee, ich weiß gar nicht, ob er jetzt zuhört.
3: Bestimmt.
2: Ja, wenn nicht, die Claudia ist bestimmt dabei. Aber wie gesagt, die haben ja alle nur gedacht, wir machen 2 Stunden. Das wusste ja keiner, dass wir das drei Stunden machen.
3: Ich muss mir
2: machen.
3: Das ja da alles angucken, da dieses ganze, dieses magische Dreieck.
2: Bermuda-Dreieck.
3: Ja, genau. Das will ich mir ja angucken.
2: Ja, das machen wir auf jeden Fall.
3: Von Martin immer die Videos, weißt du, und dann
2: ja, jetzt
3: die
2: muss
3: Leute.
2: Es mal live sehen.
3: Soll ich dann, da kann ich bei Martin Musik machen.
2: Das wäre doch auch mal eine gute Idee.
3: So ein Abend?
2: Ja, so? Ja, ich bin dabei.
3: Martin, was hältst du davon, falls du hörst? Oder bei Claudia kennt auch, ne?
2: Ja, Martin hat die Anlage.
3: Kennt Claudia mich eigentlich?
2: Nee, ich glaube nicht. Nee, auch nur vom Hörensagen. Aber Nein. Sie wird dich ja dann jetzt auch kennenlernen.
3: Ja, also ich bin lieber. Also das meinen nicht alle, aber...
2: Kann ich bestätigen, ja.
3: Gut.
2: Ja. Aber so. Frank, dann sag doch mal, was wir als nächstes auf
3: was
2: dem Schirm
3: haben
2: hier.
3: Och, jawoll. Ja, die Dani, ne? Das
2: die
3: ist
2: Dani.
3: Die Dani. Die Dani Alfinito. Fahr mal ab, das Ding hier.
2: Mit ne? einem Hitmix.
3: Oh, 5,22 zum Genießen?
2: Ja, genau. Dann können wir schon mal einen Schluck trinken gehen.
3: Oh, herrlich. Fahr ab.

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1: Ja, Harald, das war doch mal eine Überraschung heute,
2: ey,
1: oder?
2: Aber wirklich, wirklich.
1: Ey, also wir wussten es alle nicht. Ja, wir wussten es alle nicht und freut mich wirklich. Schön, dass du da bist, Frank. Also,
2: ja, wirklich schön. Freut mich, dich mal persönlich kennenzulernen.
1: Ja, und wir freuen uns, dass wir ihm dann auch mal die Insel zeigen können. Mit allen schönen und schlechten Seiten. Aber die schönen überwiegen ja hier auf der Insel. Ne?
2: Also was ich empfehlen würde, Frank, das, was wir gestern getan haben, unten Mas Palomas, Leuchtturm.
1: Strandlauf bis zum Leuchtturm. Wunderbar.
2: Oh, herrlich.
1: Halt und Bierchen am Bude 4.
2: Genau.
1: Das, Frank, das werden wir machen auf jeden Fall. Da kommst du nicht drum rum.
2: Da wünsche ich dir jetzt schon viel Spaß dabei.
1: So, wir machen weiter mit dem nächsten Titel. Harald, was haben wir denn aufliegen?
2: Ja, was haben wir? Ghost Rider. Und zwar Ghost Rider mit dem Titel Ghost Rider in the Sky. Hey, viel Spaß damit.
1: Hau raus.
3: That's right.

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3: Mit Michael Daub. Die EU-Asylreform ist in Kraft getreten. Bundesinnenminister Alexander Dobrindt sieht darin einen wichtigen Schritt für mehr Ordnung an den Außengrenzen. Vorgesehen sind unter anderem schnellere Verfahren und Migrationszentren an großen deutschen Flughäfen. Dobrindt sagte im Zweiten, der Schutz an den Außengrenzen werde deutlich gehärtet. Außerdem hofft er bis Jahresende auf eine erste Vereinbarung mit einem Nicht-EU-Land über Rückkehrzentren für Migranten. Am Hamburger Flughafen ist wegen eines Polizeieinsatzes der Sicherheitsbereich geräumt worden. Nach Angaben der Bundespolizei mussten am Vormittag alle Passagiere den Bereich hinter den Sicherheitskontrollen verlassen. Auch Reisende, die schon in Flugzeugen saßen, mussten wieder aussteigen. Weitere Einzelheiten waren zunächst nicht bekannt. Es kam zu Verspätungen bei den Flügen. Das neue Förderprogramm für Elektroautos stößt auf großes Interesse. In den ersten drei Wochen sind bereits mehr als 50.000 Anträge eingegangen. Das teilte Bundesumweltminister Schneider mit. Der SPD-Politiker sagte, die neue Förderung wirke. Die meisten Anträge werden demnach für reine Elektroautos gestellt. Der staatliche Zuschuss kann bis zu 6.000 Euro betragen. Im Bundesrat ging es heute um einen besseren Schutz für Betroffene von häuslicher Gewalt. Geplant ist unter anderem, dass Gerichte Täter zum Tragen einer elektronischen Fußfessel verpflichten können. Außerdem ging es in der Länderkammer um die Apothekenreform und um die geplante Senkung der Luftverkehrssteuer. In Ecuador soll Bier während der Fußball-WM günstiger werden. Präsident Noboa will die sogenannte Sondergenusssteuer vorübergehend aussetzen. Dadurch soll der Bierpreis in dem südamerikanischen Land um mehr als 20% sinken. Ecuador ist der dritte WM-Gruppengegner der deutschen Mannschaft. Die startet aber zunächst am Sonntag gegen Curaçao ins Turnier. Soweit.
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3: Aktuelle Börsendaten nochmal zum Feierabend kurz vorm Wochenende. Der DAX jetzt leicht im Minus mit 24.470 Punkten rund und einem halben Prozent im Defizit. Der Euro stagniert weiter fleißig bei rund einem US-Dollar 16. Der Goldpreis gibt auch etwas ab und rutscht wieder unter die Marke von 4.200 US-Dollar für die Feinunze. Der Ölpreis ist ebenfalls etwas im Minus und liegt bei Werten knapp über 86 US-Dollar pro Barrel. Im Ranking vorne Heidelberg Materials, die Deutsche Bank und Continental. Infineon, Scout24 und Rheinmetall heißen unsere Schlusslichter aktuell. Schönes Wochenende wünsche ich.
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6: So, jetzt habe ich doch glatt den Einsatz verpasst hier. Mann. Jetzt weiß ich auch, dass das wirklich schnell gehen kann, ne? Wenn man hier so ein bisschen quasselt und schon ist der Einsatz verpasst. Ja.
7: Und schaut nach den nächsten Musikwünschen.
6: Genau. So, den nächsten Musikwunsch, den hat sich der Frank gewünscht und den wollen wir ihm natürlich erfüllen. Und zwar hören wir jetzt, was hören wir denn, Harald, von der Gruppe Louvre? You're the greatest lover. Viel Spaß, Frank.
7: Viel Spaß.

0: 18.40 Uhr. Harald, 20 Minuten bleiben uns noch. Und dann machen wir aber wirklich Schluss für heute, ne? Ja. Weil ich denke mal, dann haben wir uns jetzt auch einen gemütlichen Feierabend verdient und einen schönen Abend mit unter Freunden, ne?
1: 3 Stunden Radio. Jürgen, Kompliment, wenn du das jeden Tag machst. Also wir sind ja wirklich am Schieben, am Machen, am Suchen.
2: Ja, ich muss zwischendurch auch mal sagen, ihr habt das super, super, super gemacht. Ich war ja eben ein bisschen unterwegs, war eben kurz zum Flughafen runter und habe unseren Freund und Kollegen abgeholt hier, den Frank Lindner. Der Frank Lindner wird nächste Woche hier mit der Katja und mir natürlich auch live im Studio sein. Das heißt, wir werden zu dritt dann hier Moderation machen. Der Frank bleibt hier eine Woche bei mir als Gast zu Hause. Und ich wünsche euch auf jeden Fall noch viel Spaß hier mit Katja und Harald und sage bis später, der Jürgen.
0: Ja, Harald, wir machen weiter. Wir haben uns selber ein Lied ausgesucht, ne?
1: Ja, von Ben Zucker.
0: Und was für eine geile Zeit, die wir hier natürlich alle mal haben, ne?
1: Ja, haben, hatten.
0: Und wieder haben werden.
1: Und wieder haben werden.
0: Auf jeden Fall.
1: Ich freue mich schon auf den nächsten Urlaub hier auf der schönen Sonneninsel.
0: Ja, leider dauert das noch ein bisschen, aber wie sagen wir immer so schön?
1: Nach dem Urlaub ist vor dem Urlaub. Na dann, viel Spaß mit Ben Zucker.

0: 17.49 Uhr. So, 10 Minuten, 11 Minuten bleiben uns noch.
1: Liebe Katja, 18.49 Uhr.
0: Ach ja, der Jürgen, da gehen die Uhren alle nach Deutschland hier. 18.49 Uhr, natürlich. Ich würde trotzdem gerne nochmal eben unseren Überraschungsgast kurz nach hinten bitten zum Verabschieden gleich. Weil so langsam kommen wir dem Ende zu und jetzt, ich habe mir selber nochmal einen Musikwunsch erfüllt. Ich hatte es ja vorhin schon mal angedeutet, aber ich kann es einfach nicht lassen. Sorry, Maite Kelly von A bis Z.

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2: Hallo Katja.
3: Hi Frank.
2: Das ist so traurig.
3: So traurig? Was ist traurig? Ja.
2: Die Sendung ist vorbei.
3: Ja.
2: Sagen wir mal, soll ich mal die Dagi grüßen? Die Dagi, ob die sich noch an mich erinnert?
3: Ich denke, die Dagi erinnert sich garantiert.
2: 18 Grad.
3: Berlin, 18 Grad. Nieselregen. Wie schön, dass wir hier sind.
2: Dagi, meine Liebe, ich grüße dich. Ich hoffe, es geht dir gut. Ich grüße natürlich auch den Dirk. Ne?
3: Dirk ist auf der Durchreise, hat er geschrieben. Ich weiß gar nicht, ob er uns
2: wahrscheinlich
3: noch zuhört.
2: Auch, nee, Dirk ist auch auf dem Weg hier nach Gran Canaria.
3: Ach, auch?
2: Ja, bestimmt.
3: Ja, was soll ich sagen?
2: Also, du willst nächste Woche willst du mit mir und Jürgen hier?
3: Definitiv. Das kann ich mir nicht nehmen lassen.
2: Studio 3?
3: Aus Studio 3, natürlich.
2: Okay, dann machen wir das nächste Woche.
3: Nächste Woche. Gebongt.
2: Weißt du, was jetzt hier gleich kommt?
3: Wer ja.
2: hat an der Uhr gedreht? Ist es wirklich schon so spät?
3: Ja, es ist so spät.
2: Kurz vor 7 ist es.
3: Ja, und ich würde sagen, wir haben jetzt noch einen letzten Titel aufgelegt, wie wir gerade schon angekündigt haben. Und dann gehen wir zum gemütlichen Teil des Abends über.
2: Oh mein Gott.
3: Was freue ich mich. Harald.
2: Aber klar doch, Frank. Guck mal hier, bis nächste Woche. Guck mal, schreibt sie.
3: Ja,
2: die Berlinerin.
3: Ja.
2: Die kleine Berlinerin. Ja, aber ich habe sie immer noch, ich verfolge das ja, was sie macht.
3: Ja, das war mir klar.
2: Ja. Aber heimlich macht sie.
3: Heimlich,
2: das.
3: Ja.
2: Heimlich. Weil sonst würde ich Schläge kriegen.
3: Von wem?
2: Na, lass mal Mike hier andere Frauen beobachten. Kriegt er Schläge.
3: Beobachten darf er.
2: Ja, nee.
3: Von mir aus alles.
2: Natürlich.
3: Ja. So, ich reiche noch mal kurz an den Harald weiter, damit der auch sich noch von allen verabschieden kann.
4: Ja, war wieder eine schöne Sendung. Hat mich gefreut, hier 3 Stunden für euch die Musik zu machen. Diesmal nicht als Co-Moderator, sondern als Moderator. War schön mit dir, liebe Katja. Ich freue mich schon auf das nächste Mal.
3: Mit dir war das auch wunderschön, Harald. Ich freue mich auch
5: auf
3: das nächste Mal.
5: Ich muss mich bei euch natürlich auch bedanken für die 2 Stunden bzw. 3 Stunden, die ihr gemacht habt. War eine super tolle Sendung und ich kann.
3: Man muss ja auch dazu sagen, wenn wir nicht gewesen wären, deine Sendung heute ausgefallen, ne?
5: Dann hätte ich den Frank nicht abholen können vom Flughafen.
3: Das wäre ja gar nicht gegangen. Deswegen, nein.
5: Liebe Freunde von RPV Gran Canaria, danke für und schönes Wochenende wünsche ich euch natürlich auch. Ne?
3: Das wünsche ich euch auch und
4: bis zum nächsten Mal.
3: Bis zum nächsten Mal. Allen einen schönen Abend, ein schönes Wochenende.
5: Und tschüss.
3: Und tschüss.
5: Tschüss.

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1: Mit Michael Daub. Anlässlich des Papstbesuches hat die regionale Fluggesellschaft Binter Canarias heute ihre Flugfrequenz von La Palma nach Teneriffa um 4 zusätzliche Flüge erhöht. Außerdem werden auf allen Binter-Flügen Schokoladentäfelchen an Bord verteilt, die an den Papstbesuch erinnern. Die Stadt Las Palmas de Gran Canaria plant die Renaturierung des Barranco La Balena. Auf einer Fläche von rund 168.000 Quadratmetern sollen mehr als 4.800 heimische Pflanzen gesetzt werden. Das Projekt ist Teil eines geplanten grünen Rings um die Stadt und soll sowohl die Lebensqualität der Menschen verbessern, als auch neue Lebensräume für die heimische Tierwelt schaffen. Wegen der bevorstehenden Sommerhitze hat die Stadt Telde ein Grillverbot auf dem Freizeitgelände von Dinamar verhängt. Die Grillstellen auf den Plätzen La Condesa und La Mil Palmeras werden gesperrt, zudem sind offene Feuer untersagt. Nach Angaben der Stadt handelt es sich um eine vorbeugende Maßnahme zum Schutz vor Bränden. Am Strand von Maspalomas ist am Mittwochnachmittag eine 50-jährige Frau nach einem Herzstillstand aus dem Atlantik gerettet worden. Einsatzkräfte des Roten Kreuzes und des Rettungsdienstes konnten die Frau erfolgreich reanimieren und stabilisieren. Anschließend wurde sie mit einem Rettungshubschrauber in ein Universitätskrankenhaus nach Las Palmas de Gran Canaria gebracht. Ihr Zustand wird als kritisch beschrieben. Soweit die Meldungen.
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1: Das Wetter auf Gran Canaria ist heute sonnig. Bis 24 Grad kriegen wir ab. 19 Grad in der Nacht. Das Wochenende sieht ähnlich aus. Es wird warm. Temperaturen um 25 Grad.
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5: Mit Michael Daub. Apotheken sollen künftig mehr Leistungen anbieten können. Die entsprechende Reform hat den Bundesrat passiert. Vorgesehen sind unter anderem zusätzliche Angebote zur Vorsorge und Früherkennung. Außerdem sollen Apotheken künftig mehr Schutzimpfungen anbieten können. Die Länderkammer billigte zudem den Einsatz elektronischer Fußfesseln bei häuslicher Gewalt und die Rentenerhöhung ab Juli. Das Sparpaket von Gesundheitsministerin Wagner für die gesetzlichen Krankenkassen ist im Bundestag debattiert worden. Wagner will mehr als 16 Milliarden Euro einsparen und damit weiter steigende Beitragssätze verhindern. Die Ministerin sagte, es gehe darum, Bürger zu entlasten und Unternehmen mehr Planungssicherheit zu geben. Die Opposition kritisierte die Pläne scharf und sprach unter anderem von einem Rundum-Kahlschlag und einer Kettensägenreform. Das neue staatliche Förderprogramm für E-Autos stößt auf großes Interesse. In den ersten drei Wochen sind nach Angaben von Umweltminister Schneider mehr als 50.000 Anträge gestellt worden. Die meisten Anträge betreffen vollelektrische Fahrzeuge. Wie hoch der Zuschuss ausfällt, hängt unter anderem vom Fahrzeug, vom Einkommen und von der Familiengröße ab. Maximal sind 6.000 Euro möglich. In der EU gelten seit heute schärfere Asylregeln. Damit sollen Asylverfahren künftig schneller laufen und Abschiebungen konsequenter umgesetzt werden. Ziel ist, schneller zu erklären, ob ein Mensch in der EU bleiben kann oder nicht. Menschenrechtsorganisationen kritisieren die Reform. Sie befürchten, dass Rechte von Geflüchteten eingeschränkt werden. SpaceX feiert den größten Börsengang der Geschichte. Das Weltraumunternehmen von Elon Musk bestätigte den Verkauf von rund 556 Millionen Aktien zu einem Ausgabepreis von $135. Damit nimmt SpaceX rund 75 Milliarden Dollar ein und durch den Börsengang wird Musk zum ersten Billionär auf der Welt.
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1: Mit Michael Daub. Anlässlich des Papstbesuches hat die regionale Fluggesellschaft Binter Canarias heute ihre Flugfrequenz von La Palma nach Teneriffa um 4 zusätzliche Flüge erhöht. Außerdem werden auf allen Binter-Flügen Schokoladentäfelchen an Bord verteilt, die an den Papstbesuch erinnern. Die Stadt Las Palmas de Gran Canaria plant die Renaturierung des Barranco La Balena. Auf einer Fläche von rund 168.000 Quadratmetern sollen mehr als 4.800 heimische Pflanzen gesetzt werden. Das Projekt ist Teil eines geplanten grünen Rings um die Stadt und soll sowohl die Lebensqualität der Menschen verbessern, als auch neue Lebensräume für die heimische Tierwelt schaffen. Wegen der bevorstehenden Sommerhitze hat die Stadt Telde ein Grillverbot auf dem Freizeitgelände von Dinamar verhängt. Die Grillstellen auf den Plätzen La Condesa und La Mil Palmeras werden gesperrt, zudem sind offene Feuer untersagt. Nach Angaben der Stadt handelt es sich um eine vorbeugende Maßnahme zum Schutz vor Bränden. Am Strand von Maspalomas ist am Mittwochnachmittag eine 50-jährige Frau nach einem Herzstillstand aus dem Atlantik gerettet worden. Einsatzkräfte des Roten Kreuzes und des Rettungsdienstes konnten die Frau erfolgreich reanimieren und stabilisieren. Anschließend wurde sie mit einem Rettungshubschrauber in ein Universitätskrankenhaus nach Las Palmas de Gran Canaria gebracht. Ihr Zustand wird als kritisch beschrieben. Soweit die Meldungen.
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1: Das Wetter auf Gran Canaria ist heute sonnig. Bis 24 Grad kriegen wir ab. 19 Grad in der Nacht. Das Wochenende sieht ähnlich aus. Es wird warm. Temperaturen um 25 Grad.
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3: Mit Michael Daub. Apotheken sollen künftig mehr Leistungen anbieten können. Die entsprechende Reform hat den Bundesrat passiert. Vorgesehen sind unter anderem zusätzliche Angebote zur Vorsorge und Früherkennung. Außerdem sollen Apotheken künftig mehr Schutzimpfungen anbieten können. Die Länderkammer billigte zudem den Einsatz elektronischer Fußfesseln bei häuslicher Gewalt und die Rentenerhöhung ab Juli. Das Sparpaket von Gesundheitsministerin Wagen für die gesetzlichen Krankenkassen ist im Bundestag debattiert worden. Wagen will mehr als 16 Milliarden Euro einsparen und damit weiter steigende Beitragssätze verhindern. Die Ministerin sagte, es gehe darum, Bürger zu entlasten und Unternehmen mehr Planungssicherheit zu geben. Die Opposition kritisierte die Pläne scharf und sprach unter anderem von einem Rundum-Kahlschlag und einer Kettensägenreform. Das neue staatliche Förderprogramm für E-Autos stößt auf großes Interesse. In den ersten 3 Wochen sind nach Angaben von Umweltminister Schneider mehr als 50.000 Anträge gestellt worden. Die meisten Anträge betreffen vollelektrische Fahrzeuge. Wie hoch der Zuschuss ausfällt, hängt unter anderem vom Fahrzeug, vom Einkommen und von der Familiengröße ab. Maximal sind 6.000 Euro möglich. In der EU gelten seit heute schärfere Asylregeln. Damit sollen Asylverfahren künftig schneller laufen und Abschiebungen konsequenter umgesetzt werden. Ziel ist, schneller zu erklären, ob ein Mensch in der EU bleiben kann oder nicht. Menschenrechtsorganisationen kritisieren die Reform. Sie befürchten, dass Rechte von Geflüchteten eingeschränkt werden. SpaceX feiert den größten Börsengang der Geschichte. Das Weltraumunternehmen von Elon Musk bestätigte den Verkauf von rund 556 Millionen Aktien zu einem Ausgabepreis von $135. Damit nimmt SpaceX rund 75 Milliarden Dollar ein und durch den Börsengang wird Musk zum ersten Billionär auf der Welt.
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3: Wer beim DFB ein personalisiertes Trikot für die Fußball-WM bestellt hat, der hat zuletzt lange darauf warten müssen. Der Verband hat jetzt Lieferverzögerungen eingeräumt. Der Grund, die Buchstaben und Nummern für die Personalisierung waren vorübergehend nicht verfügbar. Die Nachfrage war dreimal so hoch wie gedacht. Das Problem sei mittlerweile behoben. Wer sein Trikot dennoch stornieren will, der kann das natürlich tun. Und die richtig große Kohle mit Fanartikeln machen, diesen Plan wollen die Betrüger bei der Fußball-WM umsetzen. Zollfahnder haben in Hongkong rund 230.000 gefälschte Trikots, Fußbälle und Fußballschuhe sichergestellt, im Wert von umgerechnet mehr als 17 Millionen Euro. Die Artikel sollten von China aus in die USA, Mexiko und Kanada transportiert werden. Dort läuft ja seit Donnerstag die WM. Das war's vom Sport.
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